0: the people. Was möchtest du?
1: Ich hab nicht, aber ich wollte, dass Mama eine dabei hat. Zack, Mama. Da kannst du jetzt mal in der Sonne genießen.
2: Hallo. Er ist gerade, guck mal, wie viel er schwer ist.

0: von uns auf die Gruppe die Rakete aus der Hand und nicht losgelassen hat und so. Ja, an die Gruppe dann. Bengalos auf dem Arm. Wenn du so hacke bist, ja.
1: Ich hab zum Glück noch weg.